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So, check, check, check, Hardbass. Herzlich willkommen hier im Release Radar dieser Woche. Mein Name ist DJ Sino und ihr hört hier auf Hardbass FM das Release Radar in der Kalenderwoche Nummer 24. Ja, diese Woche haben wir sehr, sehr viel vor, besonders weil letzte Woche ausfallen musste. Ja, DJ Sino war auf dem Intense Festival, wahrscheinlich so wie einige von euch. Ja, ich wünsche euch ganz viel Spaß beim Zuhören hier bei der Kalenderwoche Nummer 24. Ja, was haben wir diese Woche vor? Zwei Anthems sind rausgekommen. Virtual hat einen geilen neuen Track rausgebracht. Louder Generation, The Pitcher, das Album Lost and Found hat eine Deluxe-Version bekommen, da sind zwei neue Tracks drauf. All das werden wir uns heute in den kommenden 60 Minuten anhören. Und damit DJ Sino hier nicht noch weiter irgendwas dummes Zeug ins Mikrofon brabbelt, hören wir uns mal an, was der erste Track so zu bieten hat. Hier ist Troublemaker, DJ Dr. Funk. Hardbass, ich wünsche euch viel Spaß.

Rebellion hier mit einem absoluten Brechersong diese Woche. The Loudest City, das Official Decibel Outdoor Anthem 2026 von Rebellion und Mika Martin als Stimme. Ja, den guten Mann haben wir schon häufiger auf Rebellion Tracks gehört, unter anderem bei Artificial Intelligence oder We Own the Night und noch bei einigen anderen Tracks. Ich finde eine absolut geile Stimme. Ja, er macht eigentlich hauptsächlich so Metal. Mika Martin auf jeden Fall absoluter Brecher. Sehr, sehr schöne Stimme. Und zu einer schönen Stimme kommen wir auch nochmal im Laufe der Sendung. Jetzt erstmal für euch das neue Decibel Anthem 2026, The Loudest City.

Ja, ein absolut geiler Track auf dem Album Lost and Found. Und das haben wir schon in der Kalenderwoche Nummer 12, nee, in der Kalenderwoche Nummer 16 gehört. Zwei Tracks sind allerdings neu. Einer davon, den hört ihr gleich direkt im Anschluss. Aber ich wollte uns unbedingt nochmal in die Kalenderwoche Nummer 16 entführen. In einen absolut geilen Track. Hier ist für euch Live Forever, The Pitcher.

So, wie versprochen, hier ist Kalenderwoche Nummer 24, Twilight Love. Die beiden ersten Tracks, beziehungsweise die beiden einzigen Tracks diese Woche, die auf der neuen Deluxe Edition wirklich neu sind.

Ja, ich würde mal sagen, wir starten mit den Grüßen und Wünschen. Der Marcel aus Berlin schreibt, ich grüße alle, die zuhören. Und natürlich auch dich, Simon. Super, dass du eine Sendung mit neuen Tracks machst. Ja, genau, immer wieder freitags 15 bis 16 Uhr hier im Release Radar. Jeder Track ist maximal 7 Tage alt. Die meisten Songs kommen aber donnerstags oder freitags raus. Das heißt, ihr habt tagesaktuelle Musik hier. Er schreibt noch, ich hätte da einen Musikwunsch. Vielleicht hast du den neuen Track von Sin Soldier da, und zwar Trinity. Ein anderes Lied von Sin Soldier wäre auch okay. Ich wünsche euch allen einen schönen Nachmittag und natürlich auch dir, Sinon. Und dann haben wir noch den Sven, 32. Schreibt, hallo Dennis, ich wünsche mir Malur mit Solutions. Ja, den muss ich gleich mal gucken, ob ich den da habe. Trinity habe ich auf jeden Fall da. Ich würde mal sagen, wir gehen rein in den Wunsch von Marcel. Hier ist für euch Sin Soldier mit Trinity.

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würde sagen, eine meiner Lieblings-WhatsApp-Gruppen ist die WhatsApp-Gruppe Würstchen-Gulasch.

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Ihr habt wahrscheinlich gedacht, das ist jetzt der härteste Track von heute, ne? Habt ihr wahrscheinlich so gedacht. Ja, aber da letzte Woche das Release gerade ausgefallen ist, würde ich sagen, kümmern wir uns um einen Track, der letzte Woche rausgekommen ist. Und den hätte ich letzte Woche auch als Release der Woche getarnt. Hier ist für euch der neueste Banger von Sparks. Party harder! Das ist die Edit, der Edit von der Edit des Edits. Also ja, es ist die 2026 Edit, die hier rausgekommen ist von Bounce.

The Hard Ways. Einmal in der Woche reisen wir zurück in die Zeit, wo Oldschool noch an der Tagesordnung war. Einmal in der Woche reisen wir im Release-Radar zurück zum Oldschool-Release der Woche. Und genau das ist jetzt an der Tagesordnung. Ladies and Gentlemen, lasst uns in das Jahr 2015 zurückreisen, wo Frontliner das DEFCON-Anthem gemacht hat.

Ladies and Gentlemen, hier ist das Oldschool Release der Woche, No Guts, No Glory, DEFCON Anthem aus Australia 2015.

ja, dieser Track, Body Move von Harddriver, das hat sich der Olli gewünscht. Er schreibt, let's go, freue mich richtig, wünsche mir Body Move von Harddriver. We are one! Ja, hier ist das Teil.

Ja, Ladies and Gentlemen, was soll ich dazu sagen? Nach dem Oldschool-Release der Woche kann nur eine Sache folgen, wenn es 15.58 Uhr ist, und zwar das Release der Woche. Herzlich willkommen zum Release der Woche, ein absolutes Brett. Und ich glaube, ihr habt es wahrscheinlich durch Social Media erfahren, genauso wie ich. Rauf und runter wurde mir das Ding in die Timeline gespielt, und jetzt ist es offiziell hier. Hier ist für euch Wordtile.

0: Mann, oh Mann, oh Mann, was war das denn jetzt schon wieder? Ja, es hat mir einfach in den Finger gejuckt. Hardbase, ich wünsche euch allen ein richtig, richtig geiles Wochenende. Wir hören uns natürlich wie immer nächste Woche wieder, wenn es wieder heißt Release Radar, hier mit eurem DJ Sinon auf Hardbase FM 15 bis 16 Uhr. Hardbase, ich wünsche euch ein schönes Wochenende. Ciao, ciao.
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0: Check, es ist Freitagabend, es ist Bay-Shift-Time und es ist DEFCON 1,
1: Black Warm-Up!
0: Richtig! Wir sind in unserem DEFCON 1 Warm-Up, ja, Mann. DEFCON 1 Warm-Up, Mann. Das ist aber auch ein schwieriges Wortsatzkonstrukt.
1: Richtig,
0: Alter.
1: Zwei Wochen noch, da sind wir bei DEFCON. Nächste Woche, letzte Show für diesen Monat.
0: Dann haben wir den DEFCON 1 Wet Warm-Up. So, jetzt mal ganz kurz in den Loop rein hier. Moment, hab ich's! Hardcore! Ah, geil! So, Loopcheck! Und den nehmen wir mit!
1: Ja, ist okay. Könnte schlimmer sein. Ja, Leute, wir haben richtig Bock. Zwei Stunden lang richtig schön Hardcore für euch. Wir starten mit richtig schönem Early Minimal Scheiß. Was auch sonst, weil den neuen Hardcore mögen wir nicht so.
0: Na doch, ich hab da auch schon einiges dabei vom Dominator.
1: Ja, okay, ja klar, aber. Sagen wir mal, allgemein ist der neuere Scheiß, was das angeht, Scheiß.
0: Ja, Hardbase, wie auch immer, wenn ihr mitgestalten wollt, kennt ihr ja Hardbase FM oder mittlerweile könnte man ja fast wieder sagen Core-Time. Nein, Hardbase FM, links sind wir Player, große Wunschbox, we are one if we are one pitch.
1: Lass was hören, wir haben nämlich richtig Bock. Und kleiner Disclaimer, wir sind nämlich morgen beim Tobi Fader. Gibt's mindestens 9 Stunden, nee, warte, wir haben direkt, nein, auf jeden Fall mindestens 9 Stunden.
0: Wir fangen um 15 Uhr an und machen bis 24 Uhr Minimum.
1: Minimum, höchstwahrscheinlich aber trotzdem bis 2 Uhr oder weiß ich nicht was. Wir sind auch auf Twitch zu sehen, tatsächlich mal unser Fressen das erste Mal für euch live im Internet.
0: Hardbase, ich hatte noch eine Aufgabe für euch, aber das klären wir auch morgen nochmal. Wir müssen dann auf Twitch einen Cola-Counter einführen, ne?
1: Richtig. no joke, Cola.
0: Ist kein Scheiß, ne? Also hab es. Wir machen morgen den Cola-Counter auf Twitch.
1: Schaltet auf jeden Fall ein. Wir sind beim lieben Tobi Fader. Tobi Fader im Weiz, 5 Jahre, geht richtig Knallgas da.
0: Ja, ansonsten, wenn ihr zufälligerweise an der Stelle mal direkt die Werbung dafür, ne? Aus der Ecke Ostfriesland da oben kommt Lea in dem Großraum und ihr habt da Bock, eventuell sogar vorbeizukommen.
1: Richtig. Der lädt nämlich ein. 10 Gästelisteplätze wollen wir vergeben insgesamt. Meldet euch einfach bei uns. Gebt uns am besten eure Adresse, damit wir jetzt eine kleine Sicherheit haben, damit nichts geklaut wird oder sonst irgendeine Scheiße, weil da steht viele teure Technik rum. Ich bring meine Dartscheibe mit, ich bring meine Dartpfeile mit.
0: Wir bringen
1: wenn die weg sind, bin ich sauer.
0: Also Hardbase, ihr kommt aus der Ecke aus Friesland und wollt morgen beim Tobi Fader Special live vor Ort sein.
1: Haut uns einfach mal in die Gruß- und Wunschbox bitte mal euren Namen und die Handynummer. Wir werden uns bei euch melden.
0: Genau das.
1: Am besten mit einem Telegram-Nutzernamen.
0: So,
1: damit und dann wir nicht über WhatsApp schreiben müssen.
0: Haben wir, glaube ich, fürs Intro lang genug gesprochen. Wir machen gleich noch ein bisschen Werbung für morgen und Tobi Fader. Wir sind jetzt immer noch hier. Hardbase, Freitagabend, Weekend Warm-Up, Basic in der Hardcore-Variante.

0: für Hobbys? Habt ihr Bock auf die Bass? Geht diese Bass schon?
1: Gib mir die Bass!
0: Ja, ja, genau das erwartet man, wenn man auf die Deathcore One Blackstage geht, oder? Mal ganz ehrlich! Wo geht die Bass drum?

0: Kacke! So, wir haben die erste, die Freikarte für morgen Tobi Fader gewonnen hat, habe ich gehört. Liebe Grüße an die Mine, das ist dein Trick.
1: Kannst du hier morgen dann nochmal persönlich spielen?
0: Ja, das ist sowieso. Wenn Bayshift dran ist, machen wir das eh wieder.

0: So, H-Base, haben wir mal ein paar Grüße für euch, aber erstmal mal einen Loop-Check, ne? Warte mal, Dominik, ganz kurz einmal. Jo, der sitzt. Der
1: hat Carsten, keiner mitbekommen.
0: Ja, hat keiner mitbekommen. Carsten 43 Sprache schreibt uns nämlich, erstmal war das mit dem Carsten los.
1: Carsten!
0: Er schreibt uns nämlich, moin moin, ich grüße euch, meine Herzen, entweder Freitagabend, Week of Warmer, Bass Shift Time, hoch die Ende, Wochenende, Hopfschorle und Sportcooler Time. Bin auch auf der Spätschicht und höre Sound dabei und meine Arbeitskollegen, ob sie wollen oder nicht, auch. Abfahrt, Grüße an alle Listener auf Hardbass und alle, die mich kennen, we are one.
1: Ja, das ist die Hardcore-Runde heute Abend. Der Tobias 44 aus Hesedau schreibt, ich wünsche meine liebsten Nachbarn Daniel und Niki ein Herzchen. Da geht's zurück und raus, ne?
0: Weil die 44 aus Emmelshausen in Hunsrück schreibt uns, seid gegrüßt, ihr zwei, freue mich auf eure Show, reiß mal so richtig die Hütte ab. Grüße an alle Listener auf Hardbass und die DJs. Jo, Grüße natürlich auch an dich und ich richte mal den Gruß einfach gleich mal in die Teamgruppe.
1: So, dann haben wir Waldi 44 aus Emmelshausen. Er schreibt, sei gegrüßt, ihr zwei, freue mich auf
0: eure Show. Wie gut, dass ich den vorgelesen habe, du Hunk.
1: Entschuldigung, dann sind wir beim Badboy Nummer 2, aka Fabian. Ich muss ein bisschen mitscrollen, sonst komme ich durcheinander hier. Der Badboy Fabian aus Bad Dürheim schreibt, moin, haut die Bässe raus, ich feiere euch eure Show. Grüßt mir meinen Schatz, den Nadine, ich liebe dich. We are one.
0: Der Daniel, 42 aus Hesedorf bei Gümun? Ich hoffe, das ist richtig ausgesprochen. Hey, ihr verrückten Mongos. Schön, dass ihr wieder am Start seid. Ich grüße meine Niki, Sandra und Tobias, DJ 2 Bier. Sandra und Tobi, die auch auf DEFCON sind auch auf DEFCON am Start. Euch allen ein episches Wochenende. We are one, ja.
1: Also unser Camp wird ihm nicht übersehen. Wir hissen ein paar Flaggen. Da steht dann unter anderem Bass-Speakers, Upshift und Bass-Shift drauf.
0: Wir haben uns nämlich 3 Meter Fahnenmaste geholt, die wir schön an unsere Pavillons zimmern werden. Das wird geil.
1: So, Aaron 24 aus Bochum schreibt, Gruß kommt vom Rafa Gabba Subculture Early 90s Originalmix. Das haben wir, glaube ich, beide nicht.
0: Ich hab's definitiv nicht. Tut mir leid. Der Micha 36 aus Everswinkel schreibt uns, endlich wieder Freitagabend geballert. Freue mich schon ein Heben.
1: Ja, dabei schön ein Heben. Ich habe auch zuerst Hacken gelesen. Ne, ist auch schön ein Hacken.
0: Ja, auch an sich gar nicht mal so falsch.
1: So, und dann haben wir die Mine 39 aus Wetzlar. Sie schreibt, na, wenn das so ist, dann macht die Mine doch gerne mal einen Kurztrip. Sie hat nämlich schon erwartet, Kind frei bekommen. Sag mal, Mine, wie kommt's? Telegram ist vorhanden und ich bin sichtbar. Liebe Grüße an euch, Claudi, Hanna, Sarah, Friedrich, Pivi, Obi und die Telegrammis. An der Stelle, ja, wir hatten ja gesagt, also wir haben mal morgen beim Tobi Felder ein paar Plätze frei. Wenn ihr da Bock drauf habt, schreibt uns mal.
0: Direkt der Nächste, der dabei sein wird, unser lieber PV-Obi, der Henrik. Der wird nämlich, ich gehe mal schwer davon aus, wird er dabei sein. Er schreibt nämlich Namen, Jungs, auch feine Grüße in jede Richtung, darf sich jeder bewerben.
1: Ja.
0: Also ich bin einfach davon ausgegangen, dass du wieder dabei
1: bist. Also wenn ihr morgen halt, wie gesagt, richtig Bock habt, ihr kommt irgendwie vielleicht zufällig was aus der Ecke leer oder habt Bock anzureisen.
0: Ja, das ist halt Niemandsland, ne? Das ist am Arsch der Heide.
1: Das ist leider wirklich so. Da haben wir eine kleine Scheune, eine richtig schöne Anlage.
0: Man muss halt schon fast das Fernglas rausholen, um die nächsten Nachbarn zu sehen. Ne? Das ist halt schon echt eine Nummer da, ne?
1: Und dann steigt da der Tobi Fader in Weizmorgen. Wir sind mit dabei und dann, hier auf Hardbass, auch auf Twitch. Und ihr könnt halt auch dabei sein. Wenn ihr Bock habt, schreibt uns mal, dann leiten wir das weiter und dann organisieren wir das.
0: Dann liest man letzten im Bunde den Tobias nochmal vor.
1: So, der Tobias, 44 aus Hesedorf haben wir nochmal. Er schreibt, sorry, lösche alles vorher, wünschen uns Restarts, get it quick. Ja, das haben wir.
0: Das haben wir auf jeden Fall.
1: Für die epische Nachbarschaft Daniel, Sandra, Niki und den Tobi. Ja, get it quick, kriegen wir auf jeden Fall.
0: Ist doch chillig, wenn du so coole Nachbarn hast. Meiner hat sich nämlich extra Ohrstöpsel gekauft für unsere Freitagsabendshow.
1: Ach so, weil wir jetzt Hardcore spielen oder was?
0: Nein, nicht für heute, sondern der hat sich generell wegen uns Ohrstöpsel gekauft.
1: Läuft bei ihm. Ja, das ist jetzt euch immer noch hier Freak Your Speaker mit A am Ende. DJ Promo.
0: Ey, knallst du die Stumme nicht hier so? Ja, ja, er war's. Ja.
1: Habe's, Hackerattacke. Freak Your Speaker. Thema 90s Gabber, ne? Geht auch schon in diese Richtung,
0: oder? Das ist wirklich 90s Gabber noch.

0: Ah, ja, so hab ich's. Haben wir da gar keine Quicken gehört. Aber natürlich, sowas von. It's the time.
1: I'ma take the subtle approach first. Cause I'm just getting started. Let's go.
0: Oh, ja, hab ich's. So schön kann Hardcore sein, oder? Jetzt mal alle da tanzen, schwingen, bisschen Hacke-Attacke. Und diesen super schönen Melody-Banger hier genießen.

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1: Haha, das sind wir auf Hobbys!
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1: 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Bassshift hier mit dem Hardcore-Warm-Up!
2: Black, wenn ich bitten darf.
1: Ja, dem Deathcore-Warm-Black, er ist ja Hardcore, hallo! Was ihr wohl, Hobbys!

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Ja, Base Temple of Disease von Anger Fist im The Player Remix. Wir verehren uns nach dem Track schon in die erste Werbepause verabschieden. Der geht nämlich noch knackige 4,5 Minuten. Ja. Wie es dann auch weitergeht, werdet ihr ja sehen. Es wird wahrscheinlich genauso weitergehen wie bisher. Obwohl wir Richtung Ende wahrscheinlich noch die ein oder andere richtig geile Abtempo-Scheibe für euch haben werden. Ist ja immerhin ein Blick-Warm-Up.

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Hobbys! Ha, jawohl! DEFCON 1 Black Warm-Up! Hier mit uns auf B-Shift FM! Ach nee, warte, HBase FM heißt das.

0: da sind wir wieder. Werbepause überstanden. Kurzer Loop-Check, dann haben wir noch ein paar Worte für euch und ein paar Grüße. So, Loop-Check haben wir, glaube ich, bestanden. Da fangen wir mit dem Küchenmeister Daniel 42 aus Hesedorf. Er schreibt, boah, ist das gottlos, gibt uns mehr. Ja, Stunde 2, ne? Und jetzt genau ein bisschen mehr Hackengas. Ja, genau das.
1: Der Aaron 24 aus Bochum schreibt, der Painbringers World of the 95 zufällig in eurem Ordner. In meinem nicht.
0: Ich will ja nichts versprechen, sagt mir nichts, aber ich
1: Man muss aber dazu sagen, wir sind nicht die Bestausgestatteten, was das angeht.
0: Also ich habe jetzt schon viel Hardcore auch aufgerüstet, aber ich bin auch nicht bei weitem überall. Also ich bin ja noch alles bei Hardstyle und so Hardstyle-Schrott. Warstyle bin ich auch noch euer Mann, ne? Hardcore ist so eine Randerscheinung.
1: Ja, das ist, dann machen wir mal, wenn wir Bock drauf haben, dann haben wir halt die Bibliothek, die wir haben. Die wird dann auch irgendwann ab und zu mal aufgestockt, aber es ist halt nicht allzu viel.
0: Tut mir leid. Ich habe vor allem viel Aktuelles tatsächlich, ne? Also da bin ich fast oben top mit aktuell dabei und so.
1: Richtig. Tobias 44 aus Hesedorf schreibt uns nochmal One Last Dance von Restyle.
0: Airstyles.
1: Airstyles. Ich hoffe aber, dass du den hast, weil das ist eigentlich ein recht bekanntes Ding.
0: Ich glaube, ja. Gucken wir auch mal. Da haben wir den Christian 41 aus Sillingporten. Er schreibt, hallo Jungs, schön euch zu hören. Ich würde mich freuen, wenn ihr mir wieder meinen Musikwunsch erfüllen könnt. Und zwar Trip to Usbekistan. Junge, ja Mann, den habe ich dabei. Da machen wir safe. Ich grüße den Sebastian 28 aus Fürth. Übrigens, sorry Fred, ich habe mal den Kurs immer so ein bisschen weggetreten.
1: Ich dachte, der Kurs wäre meine Frau gewesen, vor allem, weil die ja so daneben steht.
0: Der sagt, ich soll mir nicht immer GBR Leckerbällchen wünschen, weil das nicht ins Programm passt. Ja doch,
1: Wieder passt nicht ins Programm.
0: Aber ich höre das doch so gern. Vielleicht gefällt ihm Dr. Peacock besser. Bleibt, wie ihr seid. Viele Grüße, der Christian. Ja, nehmen wir mit. Grüße hier an deinen Kollegen, den Sebastian. Und die Trip to Usbekistan, die ist notiert. Aber die machen wir auf jeden Fall. Den nehmen wir mit. So, Freddy, für dich ist die Hanna da.
1: Die ist nämlich 34, kommt aus Bad Königshofen. Erstmal schön, dass du auch mal wieder einen Gruß schreibst. Sie schreibt, du, wir zwei sehr geile Tracks bisher. Macht Spaß, zuzuhören. Habt ihr eventuell Hüster und Prome mit Danger? Ich nicht, sorry. Oder irgendwas Altes von Engerfist, das definitiv.
0: Ja.
1: Ich grüße Mine, Sarah, Friedrich, PV, Opel und alle Telegrammis und Lauscher. Hard to the core, Hanna.
0: So, wohl ansonsten von Hüste habe ich gesagt, ich bin relativ aktuell dabei. Ich habe da ein bisschen was dabei. Ich guck gleich mal nach. Ne? Da geht noch ein bisschen was.
1: Franzosen!
0: Das kam jetzt von dir. Habe ich es ansonsten für euch hier. Ne? Das ist das Defcon One M5 2011.
1: Im Unite. Ich wollte gerade sagen,
0: das
1: im
0: ist Unite. Unite.
1: Das ist Unite von The Player Remix.
0: Jawohl, habe ich es. Wir haben jetzt noch eine Stunde hier zusammen. Jetzt geben wir mal ein bisschen Hackengas und hacken ein bisschen.
1: Abfahrt!

So, liebe Hanna, ich habe mal ein bisschen nach Hüste auf dem Ordner gesucht. Ja, oder auf dem USB-Stick. Witzigerweise, die Danger habe ich nicht. Aber was haltet ihr denn oder du denn bitteschön hier von der Wave of Wave? Hommes! Haha, hier am Freitagabend! Das ist unsere Wave of Wave!

0: So, liebe Hanna, und was Altes von Angerfist hinterher, Digga, wir gehen jetzt ja wirklich mal zurück in die Zeit, ne? Das ist das Dominator-Anthem.
1: Mal eben 18 Jahre zurück in der Zeit.
0: 2008.
1: Boah. Muss man denken, Leute, die 2008 geboren sind, sind 18. Kenan ist 25.
0: Ja, danke, das will ich gar nicht wissen.
1: Oh, hat Greimatzecken wie ein 30-Jähriger.
0: Schon fühle ich mich alt. Aber ey, ganz ehrlich, ich habe weniger Geheimratsecken oder Glatzen als ihr beide zusammen.
1: Hey Dominik, dafür hast du ein paar graue Haare am Kopf. Wer willst du überhaupt?
0: Ja, die kaufe ich. Ist okay.

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0: Man muss aber schon sagen, unsere Listener sind heute sehr aktiv in der großen Wunschbox.
1: Ja, Freddy, das schreit nach mehr Hardcore, oder? Haha! Hobbys, Hacke, Attacke!

0: about hobbies. This is all I know. Tänzer wieder weg für euch. From the Bottom, absoluter Banger das Ding. Und hier die Mine 39 als Fenster schreibt, ja, was denn los hier, nur Obi und ich bis jetzt los, traut euch, wir weiß nicht. Ja, hey, hab ich's, wenn ihr immer noch Bock habt, morgen beim Tobi Fader.
1: Hey Dominik, wenn du fragst, beichst du dich bestimmt.
0: Muss ich aber nur fragen, ne? Haha, ist nur eine Frage entfernt. Das habe ich jetzt irgendwie bis aus der Bahn geworfen. Hey, hab ich's, wenn ihr Bock habt, morgen zum Tobi Fader zu kommen, das ist oben bei Leer in Ostfriesland. Schreibt uns mal eine kurze Nachricht hier, ne?
1: Tobi Fader in Weiz, wir sind eigentlich alle ziemlich geile Leute. Bis auf Dominik, der ist ziemlich hässlich.
0: Ach komm, ich hab wenigstens keine Glatze.

0: Scheiße, geht aber kurz in den Loop. This is all I know.
1: Und this is a loop check.
0: Der da ist so ein kleines Sitz. Bisschen der Vogel drin, aber du kannst aber noch mal deine, kannst mal deine Maus holen, weil
1: ja,
0: die haben wir vorgelesen, die Christian haben wir vorgelesen, die Mine haben wir gerade vorgelesen. Also Hardbase, nochmal. Wir sind morgen 5 Jahre Tobi Fader in Weiz hier auf Hardbase. Das ist ein richtig schönes kleines Stream-Special geworden, ne? Ihr habt die Möglichkeit, mit vor Ort zu sein, oben in Leer in Ostfriesland. Schreibt uns mal eine kleine Nachricht oder vielleicht auch direkt den Tobi Fader, wenn wir gleich schon wieder auf Air sein sollten. Könnt ihr wohl mit dabei sein.
1: Am besten Telegram runterladen, in die Community-Gruppe reinschauen und findet ihr übrigens alles bei uns auf der Website. Dann,
0: wollte ich gerade fragen, wenn ihr auf die Webseite geht, müsst ihr aber ganz runter scrollen, da ist das Ding.
1: Da findet ihr die Telegram-Gruppe, schaut da rein und am besten direkt eine Nachricht schreiben, sonst schmeiße ich euch nämlich direkt wieder raus, weil man denkt, ihr seid ein Bot.
0: Das macht Freddy aber wirklich, also mit Ankündigung. Ihr joint der Gruppe, innerhalb der nächsten 10 Minuten kommt keine Nachricht, kein Hallo, kein irgendwas, weg.
1: Am besten mit einem Profilbild, wo man auch vermuten kann, dass ihr kein Bot seid. Weil die meisten Bots, kein Profilbild, einen ziemlich offensichtlichen Namen, so Jason Jackson und dann kein Profilbild und dann weißt du ganz genau, alles kaputt.
0: Schreiben wir aber auch schon mal einfach so 5, 1,
1: 5, 5, 6, 7, 7, 7.
0: Hatten wir alle schon, HP ist egal. Kommt in die Gruppe, ne? Oder wie sagt man so schön heutzutage?
1: Porsche Cayman!
0: Den haben wir da, glaube ich, nicht. Ansonsten Hardbase FM, ne? In der Webseite ganz runter scrollen. Findet ihr unsere Telegram-Gruppe.
1: Lasst was hören. Wir sind immer da, wir sind immer aktiv, wenn unsere Show ist. Ansonsten so auch immer, mal wieder zwischendurch. Zumindest, wenn ich markiert werde.
0: Ansonsten sehen wir uns dann quasi schon fast morgen, würde ich sagen, oder?
1: Richtig. Aber wir haben nochmal ein paar Grüße. Der Kevin34 aus dem Münsterland, der schreibt uns nochmal. Wünsche euch und allen Zuhörern einen guten Abend. Könntet ihr von Angerfist What Happened spielen? Oder vom Mad Dog Dogfighter? Wäre echt nice. Dogfighter kriegen wir bestimmt unter, die habe ich auf jeden Fall auf dem Stick.
0: Safety habe ich auch. Master Soundbeat, der Marcel48 aus Berlin schreibt. Ich grüße alle, die zuhören und euch, Bayshift. Eure Sendung ist wieder mega. Wie jeden Freitag von euch, eure Track-Auswahl ist super heute. Ich hätte einen Musikwunsch, habt ihr vielleicht da von Miss Kate from the Devs. Ein anderes von Miss Kate wäre auch okay. Ey, du, was hältst du von dem Dominator-Endfilm? Das habe ich auch.
1: Hast du nicht Sparta?
0: Das habe ich auch, aber ich habe das Dominator-Endfilm. Das ist ja dieses Jahr von Miss Kate.
1: Warte, oder was halten wir von Sparta?
0: Miss K8. Das habe ich auch dabei.
1: Ja, wie man sie freundlich bei uns im Freundeskreis nennt, Miss K8.
0: Grüße an Jasmin, ne? also wir kriegen irgendwas von Miss K8. Oder man nennt sie auch Miss Kate unter, ja? Ihr habt gesagt, ihr spielt Hacke, hoffentlich bin ich richtig mit meinem Musik. Und Judas bist du. Könnt ihr vielleicht eine Verlängerung machen? Eure Show, super. Ich wünsche allen einen schönen Abend noch. Bayshift euch auch. Ja, Verlängerung wird schwierig. Und
1: wir müssen morgen arschfrüh raus, da wir echt noch knapp 3 Stunden ins Ostfriesland jockeln müssen. Ich muss hier noch mein Equipment einpacken, ich muss noch die Dartscheibe einsacken, also beziehungsweise mal vorne Wand nehmen und einsacken. Dann der Laser hier, der wird mitgenommen. Der muss morgen früh noch einiges getan werden, heute nicht.
0: Vielleicht spielen wir gleich noch durch die Darts, Diatobi.
1: Richtig, Nebenmaschine hat sich auf jeden Fall erledigt. Zu guter Letzt hat uns der Kevin aber nochmal geschrieben, der schreibt Happy Birthday, Verlängerung, Fragezeichen. Nein.
0: Genau, ganz kurz und knapp, kriegen wir heute nicht rein, weil wir müssen gleich zeitig abbauen und dann morgen uns Richtung Ostfriesland begeben, weil wir nehmen Freddys Mischpult mit.
1: Richtig.
0: Tja.
1: Wie jedes Jahr.
0: was soll ich da sagen? Meins ist so ziemlich brandneu, das nehme ich doch nicht mit, bist du bescheuert.
1: Und weil irgendwer es hundertprozentig schaffen wird, dass das Datenformat falsch ist.
0: Das sowieso. Grüße raus an alle DJs, ne? Wacko Boxes grüßen. This is all I know. Hoppies, wir machen weiter. Wir haben noch einen kleinen Endspurt hier. Halbe Stunde haben wir noch zusammen.
1: Und gleich mal ein bisschen Abtempo.
0: Hacke-Attacke!

0: So habe ich es endspurt 10 Minuten haben wir noch Frenchcore.
1: Das ist Nothing is Free für euch.
0: Gamescore und Dr. Peacock.
1: Grüße alle, die auf dem Rock am Ring waren. So geht das in richtig.
0: Und wenn ihr auf dem Rock am Ring wart, ich hoffe, euch wurde nicht in den Trichter gekackt. Was lachst du da jetzt so? Hast du das nicht mitbekommen?
1: Ich hab das mitbekommen. Andi hat mir doch von heute im Büro erzählt.
0: Von dem Trichterkacker?
1: Ja. Also hier, Grüße an meinen Arbeitskollegen, den Andi. Der war
0: nicht nämlich der Trichterkacker.
1: Vor Ort. Nein, das war ja nicht, nein. Aber er war vor Ort. Ist so ein komischer Metaller da, weißt du?

0: Zombies! Wenn euch das auch warm ist, ne? Dann habe ich ja wieder einen super schönen Tipp für euch. 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
0: So ihr wollt Hobbys!
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0: Schön hier auf Ridgecore! Oder nein, Abtempo mittlerweile, ne?
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0: Shut up and twisted!
4: Ja, zum Glück ist mein Vater nicht da, ne?
0: Der will das extra mitmachen, ne? Shut up and twisted!
3: Helikopter!

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1: So, aber ey, Stirlof, und wisst ihr, zwei Tracks haben wir noch für euch.

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0: Ja, ich wollte gleich anfangen zu singen.

0: Hobbys!
1: Das ist unsere letzte Schleife. Wir verabschieden uns ins Wochenende. Nein, sorry, das war Mathe-Gewohnheit. Wir verabschieden uns für heute. Wir hören uns morgen wieder. Wir sehen uns vor allem auch morgen wieder, wenn ihr Bock habt.
0: Richtig, morgen heißt es wieder 5 Jahre. Oder was? Morgen heißt es das erste Mal 5 Jahre Tobi Fader war jetzt. Ne?
1: Wir sind auf jeden Fall wieder am Start.
0: Ab 15 Uhr geht's los. Hier auf Hardbase FM und parallel dazu auch auf dem Twitch Hardbase FM Kanal.
1: Hey, ich wird mal wieder gefragt, was eigentlich mit Fader ist.
0: So, Fader, was ist mit dir? Ach ja, warte, der ist morgen auch dabei.
1: Der ist morgen nämlich auch dabei, Leute. Es war uns eine Ehre, es hat richtig Spaß gemacht heute. Nächste Woche dann DEFCON Red Warm-Up. Aber
0: dann gibt es so richtig schön geilen, saftigen, guten Arzt.
1: Aber ich sag, wenn wir ehrlich sind, haben wir jetzt mittlerweile 24 Jahre lang an DEFCON Endfilms aufgereiht. Wahrscheinlich,
0: wir alle durch.
1: Wahrscheinlich wird das reichen, um voll 2 Stunden lang zu füllen. Also ihr werdet morgen sehr oft...
0: Nächste Woche, Freitag,
1: sehr oft von uns die Worte DEFCON 1 hören. Wir verabschieden uns für heute, wir hören uns morgen wieder und sehen uns morgen wieder, vor allem, wenn ihr Bock habt, auf Twitch dabei zu sein.
0: Ja, das sowieso, schaut mal rein.
1: Das erste Mal unsere Hackfressen zu sehen. Ich meine, wenn man uns nämlich anguckt, wir sind nicht wirklich unbedingt sonderlich anschaulich.
0: Ich habe schon so ein bisschen Angst davor. Ne? Es gibt einen Grund, warum wir bis dato noch nie auf Twitch gesendet haben.
1: Ja, wir wollen das eigentlich immer mal wieder durchziehen. Bisher haben wir den Arsch nicht hochgekriegt. Vielleicht finden wir ja morgen mal endlich die Motivation. Eine Kamera kostet uns 200 Euro, Dominik, eine gute dafür.
0: Ja, dann hängen wir hier so eine schöne Traverse auf, dann noch ein Laser dahin, ne? Und dann die Kamera da dran.
1: Ja, aber bitte nicht die Kamera in Richtung, nicht den Laser in Richtung Kamera, weil dann hat sie das ziemlich schnell erledigt mit der Kamera.
0: Aber ich verstehe das Problem gar nicht.
1: Wir wünschen euch einen schönen Freitag. Wir hören uns morgen wieder. Ansonsten, Hobbys, wenn ihr morgen nicht dabei seid, nächste Woche Freitag, wenn es dann heißt, die letzte Show vor der DEFCON und im Juli gibt es dann ganz, ganz gewohnt wie immer unseren typischen Scheiß.
0: So, wir sind raus, haut da rein. Ansonsten für die meisten wahrscheinlich bis morgen. Haut da rein.
1: Peace out, bis dahin, ciao.

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